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2: Mit Melanie Wenig, guten Morgen. Unter unserer Erde schlummern rund 1000 Megawatt thermische Energie. Damit könnten rund 500.000 Haushalte mit Fernwärme versorgt werden. Damit das volle Potenzial der Geothermie in Österreich genutzt werden kann, plant das Finanzministerium nun neue rechtliche Rahmenbedingungen. Längst überfällig heißt es von der Geothermie Österreich. Potenzial ist vor allem in den großen Beckenregionen da, wie etwa das Wiener Becken oder das Steirische Becken. Die S-Bahn in Wien steht weiter still. Der Schaden durch einen Kabelbrand zwischen Prater und Hauptbahnhof legt die Strecke auch in den nächsten Wochen lahm. Der Schaden ist noch massiver als angenommen. 20 Kilometer Kabel müssen repariert werden, so die ÖBB. Auch Reisende zum Flughafen Wien sind betroffen. Die müssen teils mit Schienenersatzverkehr fahren. Für den City Airport Train fahren Busse. Und Fußball: im Europacup erreicht Salzburg das Europa League Playoff mit einem 3:3. Und die Austria erreicht die letzte K.O.-Quali-Runde für die Conference League. Die Austria steigt gegen Beitar Jerusalem erst im Elferschießen auf. Nächster Gegner ist dann Braga aus Portugal.
3: Mit einem Traumwetter starten wir ins Wochenende. Von in der Früh weg bis zum Abend hin scheint heute in Österreich die Sonne. Wolken gibt es nur selten. Die Temperaturen legen zu und erreichen tagsüber 27 bis 34 Grad. Am heißesten wird es in Richtung Westen. Heiß und sonnig geht es dann auch morgen weiter. Das Wetter ist aber nicht mehr ganz so beständig. Von Vadelberg bis zu den Hohen Tauern kann es am Nachmittag stellenweise regnen oder gewittern.
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Einen wunderschönen guten Morgen hier auf und mit Radio Superfly. Ihr seid mittendrin, Sommerzeit auf der richtigen Frequenz. Einen angenehmen Start in den Tag.

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1: Mit Melanie Wenig, guten Morgen. Unter unserer Erde schlummern rund 1000 Megawatt thermische Energie. Damit könnten rund 500.000 Haushalte mit Fernwärme versorgt werden. Damit das volle Potenzial der Geothermie in Österreich genutzt werden kann, plant das Finanzministerium nun neue rechtliche Rahmenbedingungen. Längst überfällig heißt es von der Geothermie Österreich. Potenzial ist vor allem in den großen Beckenregionen da, wie etwa das Wiener Becken oder das Steirische Becken. Die S-Bahn in Wien steht weiter still. Der Schaden durch einen Kabelbrand zwischen Prater und Hauptbahnhof legt die Strecke auch in den nächsten Wochen lahm. Der Schaden ist noch massiver als angenommen. 20 Kilometer Kabel müssen repariert werden, so die ÖBB. Auch Reisende zum Flughafen Wien sind betroffen. Die müssen teils mit Schienenersatzverkehr fahren. Für den City Airport Train fahren Busse. Und Fußball: im Europacup erreicht Salzburg das Europa League Playoff mit einem 3:3. Und die Austria erreicht die letzte K.O.-Quali-Runde für die Conference League. Die Austria steigt gegen Beitar Jerusalem erst im Elferschießen auf. Nächster Gegner ist dann Braga aus Portugal.
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2: Mit Andi Marada. Es liegen uns derzeit keine Meldungen über Verkehrsstörungen vor. Wir wünschen euch eine gute und vor allem sichere Fahrt. Fahrt vorsichtig.
3: Mit einem Traumwetter starten wir ins Wochenende. Von in der Früh weg bis zum Abend hin scheint heute in Österreich die Sonne. Wolken gibt es nur selten. Die Temperaturen legen zu und erreichen tagsüber 27 bis 34 Grad. Am heißesten wird es in Richtung Westen. Heiß und sonnig geht es dann auch morgen weiter. Das Wetter ist aber nicht mehr ganz so beständig. Von Vadelberg bis zu den Hohen Tauern kann es am Nachmittag stellenweise regnen oder gewittern.
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6: Friday on my mind. Ihr hört richtig, ihr hört Radio Superfly. Am Freitag. Gerald Hartenscheck am Mikrofon. Wünsche einen schönen guten Morgen.

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Ein bisschen Groove, ein bisschen Sonne und ganz viel gute Musik. So darf der Tag gerne beginnen und so beginnt er auf Radio Superfly. Schönen guten Morgen.

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2: Mit Melanie Wenig, guten Morgen. Wir haben in Österreich zu wenig Ärztinnen und Ärzte, davon ist jedenfalls immer wieder die Rede. Die Zahlen zeichnen aber ein anderes Bild. Österreichs rund 10.300 Kassenarztstellen sind zu mehr als 97% besetzt, zeigt das aktuelle ÖGK-Stellenplan-Monitoring. Regional gibt es aber Unterschiede. Am meisten fehlen Fachärzte in Tirol oder Allgemeinmediziner im Burgenland. Gesundheitsministerin Schumann sieht die Versorgung trotz Wartezeiten aber sichergestellt. Die S-Bahn in Wien steht weiter still. Der Schaden durch einen Kabelbrand zwischen Prater und Hauptbahnhof legt die Strecke auch in den nächsten Wochen lahm. Der Schaden ist noch massiver als angenommen. 20 Kilometer Kabel müssen repariert werden, so die ÖBB. Auch Reisende zum Flughafen Wien sind betroffen. Die müssen teils mit Schienenersatzverkehr fahren. Für den City Airport Train fahren Busse. Und der Flughafen Catania auf Sizilien ist wegen des Ätna-Ausbruchs erneut gesperrt. Bis morgen früh 2 Uhr soll es keine Ankünfte oder Abflüge geben. Seit Beginn des Vulkanausbruchs vor einer Woche sind rund 40% der geplanten Flüge gestrichen worden. Der wirtschaftliche Schaden wird auf 12 bis zu 24 Millionen Euro geschätzt.
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3: Mit Andi Marada. Es liegen uns derzeit keine Meldungen über Verkehrsstörungen vor. Wir wünschen euch eine gute und vor allem sichere Fahrt. Fahrt vorsichtig.
4: Ein strahlender Sommertag erwartet uns heute in ganz Österreich. Bis zum Abend hin scheint überall die Sonne, oft ist der Himmel sogar wolkenlos. Nur im Südwesten bilden sich am Nachmittag ein paar Quellwolken. Die Temperaturen klettern heute auf 28 bis 35 Grad. Am heißesten wird's im Westen. Auch morgen am Feiertag bleibt es dann sonnig und heiß mit bis zu 36 Grad. Nur in Vorarlberg und Tirol ziehen gegen Abend Wolken auf. Dort sind auch einzelne Gewitter möglich.
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7: Radio Superfly am Freitag, mittendrin im Sommer, den angenehmsten Start. In den Tag wünsche ich euch, Radio Superfly, garantiert das. Mein Name ist Gerald Travnicek. Schönen guten Morgen.

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Einen schönen guten Morgen, schön, dass ihr mit uns in den Tag startet. Egal ob auf dem Weg ins Büro oder Richtung Badesee, wir liefern den passenden Sound. Gerald Trafencheck wünscht einen angenehmen Start in den Tag.

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2: Mit Melanie Wenig, guten Morgen. Wir haben in Österreich zu wenig Ärztinnen und Ärzte. Davon ist jedenfalls immer wieder die Rede. Die Zahlen zeichnen aber ein anderes Bild. Österreichs rund 10.300 Kassenarztstellen sind zu mehr als 97% besetzt, zeigt das aktuelle ÖGK-Stellenplan-Monitoring. Regional gibt es aber Unterschiede. Am meisten fehlen Fachärzte in Tirol oder Allgemeinmediziner im Burgenland. Gesundheitsministerin Schumann sieht die Versorgung trotz Wartezeiten aber sichergestellt. Die S-Bahn in Wien steht weiter still. Der Schaden durch einen Kabelbrand zwischen Prater und Hauptbahnhof legt die Strecke auch in den nächsten Wochen lahm. Der Schaden ist noch massiver als angenommen. 20 Kilometer Kabel müssen repariert werden, so die ÖBB. Auch Reisende zum Flughafen Wien sind betroffen. Die müssen teils mit Schienenersatzverkehr fahren. Für den City Airport Train fahren Busse. Und der Flughafen Catania auf Sizilien ist wegen des Ätna-Ausbruchs erneut gesperrt. Bis morgen früh 2 Uhr soll es keine Ankünfte oder Abflüge geben. Seit Beginn des Vulkanausbruchs vor einer Woche sind rund 40% der geplanten Flüge gestrichen worden. Der wirtschaftliche Schaden wird auf 12 bis zu 24 Millionen Euro geschätzt.
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3: Mit Andi Mara da. Einen angenehmen Freitagmorgen wünsche ich. Gleich auf die S1, die Wiener Außenring-Schnellstraße Richtung Korneuburg zwischen Leopoldsdorf und Rannersdorf. Achtung, da gibt es eine Sperre, da brennt ein Fahrzeug. Ich wünsche euch eine gute und eine sichere Fahrt. Fahrt vorsichtig.
4: Ein strahlender Sommertag erwartet uns heute in ganz Österreich. Bis zum Abend hin scheint überall die Sonne, oft ist der Himmel sogar wolkenlos. Nur im Südwesten bilden sich am Nachmittag ein paar Quellwolken. Die Temperaturen klettern heute auf 28 bis 35 Grad. Am heißesten wird es im Westen. Auch morgen am Feiertag bleibt es dann sonnig und heiß mit bis zu 36 Grad. Nur in Vorarlberg und Tirol ziehen gegen Abend Wolken auf. Dort sind auch einzelne Gewitter möglich.
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8: Ihr hört richtig, ihr hört Radio Superfly am Freitag, mittendrin im Superfly-Morgen und mittendrin im Sommer und es ist einiges los. Was genau? Das gibt's in unseren Selected-Veranstaltungstipps auf superfly.fm.

0: mittendrin im Sommer hier auf Radio Superfly. Einen schönen guten Morgen.
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Manche Stücke überdauern ihre Zeit, weil sie mehr sind als ein Song. Summer Madness von Kool & The Gang, erschienen 1974, ist so ein Fall. Ein schwebendes Instrumental zwischen Funk, Jazz und früher Elektronik, das weniger eine Melodie erzählt, als eine Stimmung entstehen lässt. Gerade diese Offenheit macht er den Titel zu einem der meistgesampelten Stücke der Popmusik. Hip-Hop, R&B und Neo-Soul haben die Klangwelt immer wieder neu entdeckt und weitergeführt.

geschrieben. Herzlich willkommen zu dieser Ausgabe von Sample Brösel mit Gerald Krawnitschek. Was Summer Madness so besonders macht, ist die Präzision seiner Klangfarben. Im Zentrum steht das Fender Rhodes mit seinem warmen, schimmernden Ton. Darüber schweben die Flächen des Arp 2600 Synthesizers, der dem Stück seine fast schwerelose Atmosphäre verleiht.

Finden ist der Song auf dem Album Light of Worlds, welches eine wichtige Phase in der Entwicklung von Kool & The Gang markiert. Dass aber genau dieser Song, Summer Madness, so nachhaltig werden würde, das konnte man nicht planen. Schon früh konnte der Song andere beeinflussen und einer der wichtigsten Filmmusikkomponisten machte aus rechtlichen Gründen eine Hommage. Dazu aber später noch mehr. Beginnen wir ganz klassisch beim Hip-Hop und beim vermutlich bekanntesten Song, der Summer Madness gesampelt hat. 1991 erschien das vierte Studioalbum Homebase von DJ Jazzy Jeff und The Fresh Prince, dem Pseudonym von Schauspieler Will Smith, der als Prince von Bel-Air Kultstatus erreichte. Sie benutzten Summer Madness für ihren Song Summertime, ein Hit.

a.k.a. The Fresh Prince und Jazzy Jeff, DJ-Legende und wunderbarer Sidekick in der Serie Prince von Bel-Air. Er musste aber oft sehr unsanft das Haus verlassen. Fans der Serie wissen, wovon ich spreche. Nicht weniger bekannt, behaupte ich jetzt einmal, als Will Smith ist Rapper Ice Cube. Auch er ein durchaus erfolgreicher Schauspieler, wenn auch nicht so erfolgreich wie Will Smith. Im Rap hingegen hat er den prägenderen Einfluss, nicht nur als Teil der Gruppe N.W.A., sondern auch solo. 1993 erscheint das Album Lethal Injection, auf dem dieser Track zu finden ist. Auch er bediente sich an Summer Madness. Ice Cube,

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1: Ice Cube, einer der einflussreichsten Rapper der Geschichte. 1993, You Know How We Do It. Ja, wir wissen das. Wir springen jetzt ins Jahr 2015 und kommen zum Projekt Vanilla des britischen Produzenten Hugo Harrison, der oft völlig zu Unrecht als schnöde Chill-Out-Music abgestempelt wird. Weit gefehlt, ein versierter Produzent und Plattensammler, der seine Liebe zu Samples wie wenige andere auslebt. Er ist bekannt für ruhige, sehr atmosphärische Instrumental-Hip-Hop-Breaks, die jede sommerliche Party auch zu einem Audiogenuss machen. Eines der besten Beispiele ist sein Stück Summer, wo er das Original etwas geschnitten hat, aber sehr originalgetreu geblieben ist. Vanilla mit Summer.

perfekte Soundtrack für eine Pool, eine See oder eine Party an der alten Donau. Vanilla mit Summer. Wir kommen jetzt schön langsam zum Ende dieser Ausgabe von Sample Brösel. Ich habe eingangs erwähnt, dass es eine Hommage an das Stück Summer Madness von einem der bedeutendsten Filmmusikkomponisten gibt. 1976 erscheint der Soundtrack zum Film Rocky von Bill Conti. Im Film gibt es eine Szene, in der Rocky Balboa in seinem Apartment zu sehen ist. Im Hintergrund läuft ganz leise Kool & The Gang's Summer Madness. Dieses Stück sollte eigentlich auf dem Soundtrack zu finden sein, doch aus lizenzrechtlichen Gründen wurde das nie verwirklicht. Also dachte sich

konnte, weil er diese atmosphärischen Fender Rhodes Klänge so geliebt hat. Er macht einfach eine Hommage an das Stück. Herausgekommen ist dann Reflections, selber auch ein Stück, das oft gesampelt wurde und eigentlich mittlerweile vor allem in Plattensammlerkreisen auf einem Level steht wie das Stück von Kool & The Gang. Aber wie gesagt, es ist eine Hommage, damit auf dem Soundtrack zumindest eine ähnliche Atmosphäre zu hören ist. Bill Conti, Reflections.

0: kein Sample, sondern eher eine Hommage. Bill Contis Reflections zu finden auf dem Soundtrack von Rocky. Das war die heutige Ausgabe von Sample Brösel, ein Special zum Song Summer Madness von Kool & The Gang. Diese und alle anderen Sample Brösel Ausgaben gibt es natürlich zum Nachhören auf superfly.fm und allen gängigen Podcast-Plattformen. Sample Brösel gibt es in 2 Wochen wieder. Ich bin Gerald Trafencheck und für dieses Mal ausgesampelt.
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2: Mit Melanie Wenig. Schlechte Arbeitsbedingungen und Gewalt am Arbeitsplatz hängen oft eng zusammen und die Fälle in Österreich nehmen zu. Nicht die Arbeitnehmer müssen sich selbst schützen, sondern die Arbeitgeber haben eine Fürsorgepflicht, heißt es von der Arbeiterkammer deswegen. Denn mehr als die Hälfte der Betriebe hat laut der AK gar kein Verfahren, um mit Drohungen oder Angriffen im Job umzugehen.

0: Bei den Arbeitskosten liegt Österreich im EU-Vergleich im Spitzenfeld. 46,30 Euro pro Stunde bedeuten den 5. Platz in der EU, ergibt eine Studie des Instituts für Makroökonomie und Konjunkturforschung. Die heimische Regierung will deshalb die Lohnnebenkosten senken. Experten erwarten dadurch aber nur eine kleine Veränderung bei den Arbeitskosten. Und in Venedig ist wieder ein Delfin gesichtet worden, diesmal nahe der Rialto-Brücke im stark befahrenen Canal Grande zwischen Gondeln, Wasserbussen und Motorbooten. Der Bürgermeister Venedigs hat die Bootsfahrer deswegen dazu aufgerufen, langsamer zu fahren, um das Tier zu schützen. Auch aus anderen Teilen der Lagune wurden zuletzt Delfine gemeldet.
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2: Mit Andi Marada, einen schönen Freitagvormittag. S1 Wiener Außenring-Schnellstraße Richtung Knotenschwächer zwischen Leopoldsdorf und Rannersdorf. Da gibt es eine Sperre, 20 Minuten plus derzeit wegen eines Feuerwehreinsatzes. Der Verkehr wird auf die B16, die Himberger Straße bei Rustenfeld, abgeleitet. Ich wünsche euch eine gute und eine sichere Fahrt. Fahrt vorsichtig.
3: Ganz viel Sonne gibt's heute im ganzen Land und den ganzen Tag über. Nur im Südwesten bilden sich am Nachmittag ein paar Quellwolken. Die Temperaturen erreichen 28 bis 35 Grad. Die 35 sind vor allem im Westen möglich. Und auch morgen geht's ähnlich weiter mit bis zu 36 Grad. Nur in Vorarlberg und Tirol ziehen gegen Abend hin Wolken auf. Dort sind dann auch einzelne Gewitter mit dabei.
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1: Mit Melanie Wenig. Schlechte Arbeitsbedingungen und Gewalt am Arbeitsplatz hängen oft eng zusammen und die Fälle in Österreich nehmen zu. Nicht die Arbeitnehmer müssen sich selbst schützen, sondern die Arbeitgeber haben eine Fürsorgepflicht, heißt es von der Arbeiterkammer deswegen. Denn mehr als die Hälfte der Betriebe hat laut der AK gar kein Verfahren, um mit Drohungen oder Angriffen im Job umzugehen. Bei den Arbeitskosten liegt Österreich im EU-Vergleich im Spitzenfeld. 46,30 Euro pro Stunde bedeuten den fünften Platz in der EU, ergibt eine Studie des Instituts für Makroökonomie und Konjunkturforschung. Die heimische Regierung will deshalb die Lohnnebenkosten senken. Experten erwarten dadurch aber nur eine kleine Veränderung bei den Arbeitskosten. Und in Venedig ist wieder ein Delfin gesichtet worden, diesmal nahe der Rialto-Brücke im stark befahrenen Canal Grande zwischen Gondeln, Wasserbussen und Motorbooten. Der Bürgermeister Venedigs hat die Bootsfahrer deswegen dazu aufgerufen,

0: langsamer zu fahren, um das Tier zu schützen. Auch aus anderen Teilen der Lagune wurden zuletzt Delfine gemeldet.
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2: Mit Andi Marada, einen schönen Freitagvormittag. S1 Wien-Außenring-Schnellstraße Richtung Knoten Schwächer zwischen Leopoldsdorf und Rannersdorf. Da gibt es eine Sperre, 20 Minuten plus derzeit wegen eines Feuerwehreinsatzes. Der Verkehr wird auf die B16, die Himberger Straße bei Rustenfeld, abgeleitet. Und auf der A23 der Südostangente Richtung Hirschstetten zwischen Inzersdorf Süd und dem Knoten Kaisermühlen braucht ihr derzeit 45 Minuten länger. Ich wünsche euch eine gute und eine sichere Fahrt. Fahrt vorsichtig.
3: Ganz viel Sonne gibt es heute im ganzen Land und den ganzen Tag über. Nur im Südwesten bilden sich am Nachmittag ein paar Quellwolken. Die Temperaturen erreichen 28 bis 35 Grad. Die 35 sind vor allem im Westen möglich. Und auch morgen geht es ähnlich weiter mit bis zu 36 Grad. Nur in Vorarlberg und Tirol ziehen gegen Abend hin Wolken auf. Dort sind dann auch einzelne Gewitter mit dabei.
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1: Magda mag das. 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
0: Ein Buch, das vom Zauber der Buchhandlung erzählt und von den vielen Büchern, in denen alle Abenteuer zu finden sind, die man sich nur vorstellen kann. Alle? Im Bilderbuch Herr Dachs und seine erstaunliche Buchhandlung sucht Rorri der Fuchs jeden Tag nach einem ganz besonderen Buch. Ein Buch von den Quallen auf dem Mond. Wo sie die Piratenkraken in der schwimmenden Ananas treffen und der eine Pirat hat nur 7 Tentakel, weil ein gewaltiger Hammerhai einen davon gefressen hat. Und die Quallen sitzen in Heißluftballons, aber die haben die Saturn-Skorpione mit ihren Stacheln kaputtgestochen. Also müssen die Quallen den Regenbogendrachen finden, um zurück zur Erde zu kommen, und dann können die Schiffe der Piratenkraken auf einmal fliegen und es gibt einen Wunschbaum und Narwale. So genau kennt Rorri das Abenteuer. Der Dachs aber findet das Buch in der ganzen Buchhandlung nicht. Da wird ihm klar, wenn es das Buch noch gar nicht gibt, muss es Rorri eben selber schreiben. Und der Dachs hilft ihm dabei. Das Bilderbuch Herr Dachs und seine erstaunliche Buchhandlung vermittelt

0: Bündelt sowohl die inspirierende Kraft der erlesenen Vielfalt einer Buchhandlung als auch die abenteuerliche Fantasie, die sich in einem kreativen Kopf selbstständig machen kann. Gemeinsam erzählen der Dax und Rory das Abenteuer. Der eine zeichnet und erzählt, der andere schreibt es auf. Und wer weiß, am Ende zieht das Buch gar in die Buchhandlung ein. Herr Dax und seine erstaunliche Buchhandlung ist eine Ermutigung, seiner Fantasie nachzugeben und die Abenteuer einer Buchhandlung zu entdecken. Herr Dax und seine erstaunliche Buchhandlung von Paddy Donnelly, erschienen bei Schneider Buch.
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2: Mit Melanie Wenig. Zahlreiche Feuerwehrleute aus Österreich sind ab heute auf Sardinien im Einsatz. Sie sind Teil einer europäischen Übung, bei der es darum geht, Waldbrände richtig zu bekämpfen. An der Übung auf Sardinien nehmen über 50 Feuerwehrleute aus Niederösterreich und Salzburg teil. Auf dem Gebiet sind die Österreicher aber gut aufgestellt. Die Helfer haben unter anderem bei schweren Waldbränden in Frankreich, Nordmazedonien oder im Vorjahr in Montenegro bereits viel Erfahrung sammeln können. Bei einem NATO-Luftverteidigungseinsatz haben Kampfjets im lettischen Luftraum eine Drohne abgeschossen, wie die Streitkräfte heute mitteilen. Demnach haben italienische Eurofighter das Flugobjekt vom Himmel geholt. Nähere Infos zur Herkunft der Drohne sind noch nicht genannt worden. Kurzfristig hat es einen Luftalarm für Lettland gegeben. Finnland hat inzwischen eine Sperrzone eingerichtet. Italiens Tourismusbetriebe jubeln über einen starken Sommer. Im Vormonat haben die Touristiker über 4 Millionen Übernachtungen und rund 1 Million Ankünfte mehr gezählt als im Vorjahr. Gerade das Plus bei den Gästen aus dem Ausland ist bei 6% gelegen. Immer beliebter werden aber auch die Bergregionen Italiens und die italienischen Inseln.
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3: Mit Andi Marader. Wir starten auf der S1, der Wiener Außenring, Schnellstraße Richtung Schwächer. Zwischen Leopoldsdorf und Rannersdorf gibt es nach

0: für eine Sperre. Die Aufräumarbeiten sind schon fast abgeschlossen. Es sind noch 20 Minuten, die ihr hier verliert. A23 Südosten geht in die Richtung Hirschstetten zwischen Inzersdorf und dem Knoten Prater. Hier 10 Minuten plus und A23 in der Gegenrichtung. Also Richtung Inzersdorf zwischen Hirschstetten und dem Knoten Prater 10 Minuten plus. Am äußeren Gürtel zwischen dem Matzenstorfer Platz und der Tangentenauffahrt braucht ihr auch 10 Minuten länger an diesem Freitagmittag. Ich wünsche euch eine gute und eine sichere Fahrt. Fahrt vorsichtig.
1: Reichlich Sonne gibt's heute den ganzen Tag über in Österreich und das bei komplett wolkenlosem Himmel. Ein paar kleinere Wolken können im Laufe des Nachmittags im Südwesten Österreichs dabei sein. Entlang der Donau oder in manchen Alpentälern wird auch der Wind etwas kräftiger. Die Temperaturen schaffen es heute auf 28 bis 35 Grad. Die heimischen Hitzepole sind heute erneut im Westen Österreichs.
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Manche Stücke überdauern ihre Zeit, weil sie mehr sind als ein Song. Summer Madness von Kool & The Gang, erschienen 1974, ist so ein Fall. Ein schwebendes Instrumental zwischen Funk, Jazz und früher Elektronik, das weniger eine Melodie erzählt, als eine Stimmung entstehen lässt. Gerade diese Offenheit machte den Titel zu einem der meistgesampelten Stücke der Popmusik. Hip-Hop, R&B und Neo-Soul haben die Klangwelt immer wieder neu entdeckt und weitergeschrieben. Herzlich willkommen zu dieser Ausgabe von Sample Brösel mit Gerald Ravnicek. Was Summer Madness so besonders macht, ist die Präzision seiner Klangfarben. Im Zentrum steht das Fender Rhodes mit seinem warmen, schimmernden Ton. Darüber schweben die Flächen des ARP 2600 Synthesizers, der dem Stück seine fast schwerelose Atmosphäre verleiht.

finden ist der Song auf dem Album Light of Worlds, welches eine wichtige Phase in der Entwicklung von Kool & The Gang markiert. Dass aber genau dieser Song, Summer Madness, so nachhaltig werden würde, das konnte man nicht planen. Schon früh konnte der Song andere beeinflussen und einer der wichtigsten Filmmusikkomponisten machte aus rechtlichen Gründen eine Hommage. Dazu aber später noch mehr. Beginnen wir ganz klassisch beim Hip-Hop und beim vermutlich bekanntesten Song, der Summer Madness gesampelt hat. 1991 erschien das vierte Studioalbum Homebase von DJ Jazzy Jeff und The Fresh Prince, dem Pseudonym von Schauspieler Will Smith, der als Prince von Bel-Air Kultstatus erreichte. Sie benutzten Summer Madness für ihren Song Summertime, ein Hit. Sick.

Will Smith aka The Fresh Prince und Jazzy Jeff, DJ-Legende und wunderbarer Sidekick in der Serie Prince von Bel-Air. Er musste aber oft sehr unsanft das Haus verlassen. Fans der Serie wissen, wovon ich spreche. Nicht weniger bekannt, behaupte ich jetzt einmal, als Will Smith ist Rapper Ice Cube. Auch er ein durchaus erfolgreicher Schauspieler, wenn auch nicht so erfolgreich wie Smith. Im Rap hingegen hat er den prägenderen Einfluss, nicht nur als Teil der Gruppe N.W.A., sondern auch solo. 1993 erscheint das Album Lethal Injection, auf dem dieser Track zu finden ist. Auch er bediente sich an Summer Madness. Ice Cube, You Know How We Do It.

Ja, wir wissen das. Wir springen jetzt ins Jahr 2015 und kommen zum Projekt Vanilla des britischen Produzenten Hugo Harrison, der oft völlig zu Unrecht als schnöde Chill-Out-Music abgestempelt wird. Weit gefehlt, ein versierter Produzent und Plattensammler, der seine Liebe zu Samples wie wenige andere auslebt. Er ist bekannt für ruhige, sehr atmosphärische Instrumental-Hip-Hop-Breaks, die jede sommerliche Party auch zu einem Audiogenuss machen. Eines der besten Beispiele ist sein Stück Summer, wo er das Original etwas geschnitten hat, aber sehr originalgetreu geblieben ist. Vanilla mit Summer.

Der perfekte Soundtrack für eine Pool-, eine See- oder eine Party an der alten Donau. Vanilla mit Summer. Wir kommen jetzt schön langsam zum Ende dieser Ausgabe von Samplebrösel. Ich habe eingangs erwähnt, dass es eine Hommage an das Stück Summer Madness von einem der bedeutendsten Filmmusikkomponisten gibt. 1976 erscheint der Soundtrack zum Film Rocky. Im Film gibt es eine Szene, in der Rocky Balboa in seinem Apartment zu sehen ist. Im Hintergrund läuft ganz leise Kool & the Gang's Summer Madness. Dieses Stück sollte eigentlich auf dem Soundtrack zu finden sein, doch aus lizenzrechtlichen Gründen wurde das nie verwirklicht. Also dachte sich Bill Conti, weil er diese atmosphärischen Fender Rhodes Klänge so geliebt hat, er macht einfach eine Hommage an das Stück. Herausgekommen ist dann Reflections, selber auch ein Stück, das oft gesampelt wurde und eigentlich mittlerweile vor allem in Plattensammlerkreisen auf einem Level steht wie das Stück von Kool & the Gang. Aber wie gesagt, es ist eine Hommage, damit auf dem Soundtrack zumindest eine ähnliche Atmosphäre zu hören ist. Bill Conti, Reflections.

0: kein Sample, sondern eher eine Hommage. Bill Contis Reflections zu finden auf dem Soundtrack von Rocky. Das war die heutige Ausgabe von Sample Brösel, ein Special zum Song Summer Madness von Kool & The Gang. Diese und alle anderen Sample Brösel Ausgaben gibt es natürlich zum Nachhören auf superfly.fm und allen gängigen Podcast-Plattformen. Sample Brösel gibt es in 2 Wochen wieder. Ich bin Gerald Travencheck und für dieses Mal ausgesampelt.
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1: Mit Helene Feichtenhofer. Arbeit ist in Österreich im EU-Vergleich teuer, zeigt eine Auswertung des Instituts für Makroökonomie und Konjunkturforschung. 46,30 Euro fallen pro Stunde in Österreich an. Im EU-Schnitt sind die Arbeitskosten um fast 12 Euro niedriger. Die Regierung will deswegen die Lohnnebenkosten senken. Wirtschaftsexperten erwarten aber nicht, dass sich das stark bemerkbar machen wird. Die Hitzewellen der letzten Monate haben viele Österreicherinnen und Österreicher in die Einkaufszentren gelockt. Die sind nämlich meist klimatisiert. In den Geschäften in den Städten dagegen war weniger los. Das ruft nun auch den Handelsverband auf den Plan, der klimagerechte Innenstädte fordert mit mehr Grün, Wasser und Schatten. Große Aufregung heute früh auf der Brenner-Autobahn bei Patsch. Es waren Kühe auf der Fahrbahn. Die Tiere sind einem Bauern ausgekommen und über eine Baustelle bei der Auffahrt Patsch auf die Autobahn. Der Autobahnpolizei und Arztfinag-Mitarbeitern ist es gelungen, die Tiere von der Straße zu bekommen. Es wurde niemand verletzt.
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2: Mit Aline Sturm. Wir starten in Wien auf der A23 Südostangente Richtung Inzersdorf zwischen Knoten Hirstetten und Knoten Prater. Der Stau des noch und ihr verliert eine Viertelstunde Zeit. Sonst kommt ihr überall gut voran. Wir wünschen eine gute und vor allem sichere Fahrt.
3: Bis die Sonne heute Abend untergeht, gibt es in ganz Österreich noch Vollgas. Oft ist der Himmel wolkenlos. Die paar kleineren Wolken, die etwa im Südwesten Österreichs auftauchen, bleiben harmlos. Entlang der Donau oder auf den Bergen in manchen Tälern bläst teils der Wind kräftiger. Bei den Temperaturen geht es heute noch auf warm bis heiße 28 bis 35 Grad hinauf. Die meiste Hitze bekommt heute erneut der Westen Österreichs ab.
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1: Hörst du das? Es ist das Geräusch eines der bedeutendsten Tiere auf unserem Planeten.
2: Hallo zusammen.
1: Bienen sind so viel mehr als nur Honigproduzentinnen. Sie lernen.
3: Sie wird uns zeigen, was wir ihr beigebracht haben.
2: Genau so, weiter geht's.
4: Mit Die geheimnisvolle Welt der Bienen erzählt National Geographic eine Naturdoku, die zeigt, wie komplex und erstaunlich das Leben dieser kleinen Insekten tatsächlich ist. Über mehrere Jahre hinweg begleiten Spezialkameras das Leben im Bienenstock und machen sichtbar, was sonst im Verborgenen bleibt. Von ihrer Arbeitsteilung bis zu ihrer erstaunlichen Intelligenz.
1: Sie bauen. Sie tanzen.
2: Da bewegt sich etwas.

0: Sie liefern.
1: Das ist einfach ein riesiges lebendes Gefüge.
0: Und wir könnten nicht ohne sie leben. Komm mit in eine Welt voller Wunder, die so noch nie gefilmt wurde.
2: Im Mittelpunkt steht Bertie Gregory, der die Welt der Bienen nicht nur als Naturphänomen zeigt, sondern auch ihre enorme Bedeutung für unser Ökosystem. Der Oscar-prämierte Regisseur James Cameron liefert zusätzliche Expertise. Bienen bestäuben einen großen Teil unserer Nahrungsmittel. Und genau deshalb geht es hier nicht nur um schöne Bilder, sondern auch um ein besseres Verständnis dafür, wie wichtig diese Tiere für unser Leben sind. Die geheimnisvolle Welt der Bienen. Jetzt zu sehen auf Disney+.
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1: Mit Helene Feichtenhofer. Arbeit ist in Österreich im EU-Vergleich teuer, zeigt eine Auswertung des Instituts für Makroökonomie und Konjunkturforschung. 46,30 Euro fallen pro Stunde in Österreich an. Im EU-Schnitt sind die Arbeitskosten um fast 12 Euro niedriger. Die Regierung will deswegen die Lohnnebenkosten senken. Wirtschaftsexperten erwarten aber nicht, dass sich das stark bemerkbar machen wird. Die Hitzewellen der letzten Monate haben viele Österreicherinnen und Österreicher in die Einkaufszentren gelockt. Die sind nämlich meist klimatisiert. In den Geschäften in den Städten dagegen war weniger los. Das ruft nun auch den Handelsverband auf den Plan, der klimagerechte Innenstädte fordert mit mehr Grün, Wasser und Schatten. Große Aufregung heute früh auf der Brenner-Autobahn bei Patsch. Es waren Kühe auf der Fahrbahn. Die Tiere sind einem Bauern ausgekommen und über eine Baustelle bei der Auffahrt Patsch auf die Autobahn. Der Autobahnpolizei und Arztfinag-Mitarbeitern ist es gelungen, die Tiere von der Straße zu bekommen. Es wurde niemand verletzt.
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2: Mit Aline Sturm. Wir starten in Wien auf der A23 Südosttangente Richtung Inzersdorf zwischen Knoten Hirstetten und Knoten Prater. Da staut es noch und ihr verliert um die 10 Minuten Zeit. Altmannsdorfer Straße stadtauswärts zwischen Grünbergstraße und Altmannsdorfer Ast stauend bis zu einer Viertelstunde Zeitverlust. Sonst kommt ihr aber überall gut voran. Wir wünschen eine gute und vor allem sichere Fahrt.
3: Bis die Sonne heute Abend untergeht, gibt's in ganz Österreich noch Vollgas. Oft ist der Himmel wolkenlos. Die paar kleineren Wolken, die etwa im Südwesten Österreichs auftauchen, bleiben harmlos. Entlang der Donau oder auf den Bergen in manchen Tälern bläst teils der Wind kräftiger. Bei den Temperaturen geht's heute noch auf warm bis heiße 28 bis 35 Grad hinauf. Die meiste Hitze bekommt heute erneut der Westen Österreichs ab.
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1: Mit Helene Feichtenhofer. Wie den Bauern gegen die Dürre helfen, darüber streitet die Regierung nach wie vor. Auch ein Treffen der Regierungsparteien heute Vormittag hat da keine Lösung gebracht. Landwirtschaftsminister Totschnig von der ÖVP will ja auch Hilfsgelder für Landwirte, die nicht gegen Dürre versichert sind. SPÖ und Neos dagegen sagen, nein, das gebe das Budget nicht her. Die Stimmung in Österreichs Wirtschaft ist zwar noch immer nicht besonders gut, aber sie wird zumindest langsam leicht besser, zeigt der Konjunkturindikator der Bank Austria. Die Hoffnung steigt, dass der Iran und die USA sich auf ein dauerhaftes Abkommen einigen und sich dadurch der Schiffsverkehr durch die Straße von Hormuz wieder normalisiert. Was bleibt, ist allerdings der Druck der hohen Inflation. Österreich schickt den Schwarz-Weiß-Film Rose ins Rennen um den Auslands-Oscar. In dem geht es um eine Frau im 30-jährigen Krieg, die sich als Mann ausgibt. Am 15. Dezember entscheidet es sich, ob der Film es auf die Shortlist schafft, also in die zweite Runde bei den Auslands-Oscars.
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2: Mit Aline Sturm. Wir starten in Wien auf der A23 Südosttangente Richtung Intersdorf zwischen Knoten Hirstetten und Knoten Prater. Da staut es aktuell noch und ihr verliert um die 10 Minuten Zeit. Niederösterreich A2 Südautobahn Richtung Wiener Neustadt. Bei Bad Fürslau, da staut es nach einem Unfall und ihr verliert um die 20 Minuten Zeit. Sonst kommt ihr aber überall gut voran. Wir wünschen eine gute und vor allem sichere Fahrt.
3: Bis zum Abend bleibt es sonnig und heiß in Österreich. Hitze-Hotspots mit bis zu 35 Grad wird erneut der Westen Österreichs sein. Auch die Nacht wird sternenklar. Die Temperaturen sinken auf 20 bis 12 Grad. Morgen wird es auch im Osten Österreichs heißer. Am Thermometer stehen zwischen 29 bis 36 Grad. Von Vorarlberg und Tirol kommen mehr Wolken daher. Die haben bis zum Abend dann stellenweise Gewitter und Regenschauer dabei.

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1: Mit Helene Feichtenhofer. Wie den Bauern gegen die Dürre helfen, darüber streitet die Regierung nach wie vor. Auch ein Treffen der Regierungsparteien heute Vormittag hat da keine Lösung gebracht. Landwirtschaftsminister Totschnig von der ÖVP will ja auch Hilfsgelder für Landwirte, die nicht gegen Dürre versichert sind. SPÖ und Neos dagegen sagen, nein, das gebe das Budget nicht her. Die Stimmung in Österreichs Wirtschaft ist zwar noch immer nicht besonders gut, aber sie wird zumindest langsam leicht besser, zeigt der Konjunkturindikator der Bank Austria. Die Hoffnung steigt, dass der Iran und die USA sich auf ein dauerhaftes Abkommen einigen und sich dadurch der Schiffsverkehr durch die Straße von Hormuz wieder normalisiert. Was bleibt, ist allerdings der Druck der hohen Inflation. Österreich schickt den Schwarz-Weiß-Film Rose ins Rennen um den Auslands-Oscar. In dem geht es um eine Frau im 30-jährigen Krieg, die sich als Mann ausgibt. Am 15. Dezember entscheidet es sich, ob der Film es auf die Shortlist schafft, also in die zweite Runde bei den Auslands-Oscars.
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2: Mit Aline Sturm. Wir starten in Wien auf der A23 Südosttangente Richtung Hirschstetten zwischen der Hansenkurve und Knoten Kaisermühlen. Da staut es immer noch und ihr verliert um die 15 Minuten Zeit. A23 Südosttangente Richtung Inzersdorf zwischen Knoten Hirschstetten und Knoten Prater ebenfalls noch Stau und bis zu 10 Minuten Zeitverlust. Niederösterreich S1 Wiener Außenring Schnellstraße Richtung Schwechat zwischen Knoten Vösendorf und dem Tunnel Hennersdorf aktuell noch Stau und bis zu 15 Minuten Zeitverlust. B17 Wiener Neustädter Straße in beiden Richtungen zwischen Guntramsdorf und Dreiskirchen. Hier gibt es eine Sperre nach einem Unfall. Sonst kommt ihr aber überall gut voran. Wir wünschen eine gute und vor allem sichere Fahrt.
3: Bis zum Abend bleibt es sonnig und heiß in Österreich. Hitze-Hotspots mit bis zu 35 Grad wird erneut der Westen Österreichs sein. Auch die Nacht wird sternenklar. Die Temperaturen sinken auf 20 bis 12 Grad. Morgen wird es auch im Osten Österreichs heißer. Am Thermometer stehen zwischen 29 bis 36 Grad. Von Vorarlberg und Tirol kommen mehr Wolken daher. Die haben bis zum Abend dann stellenweise Gewitter und Regenschauer dabei.
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1: Hörst du das? Es ist das Geräusch eines der bedeutendsten Tiere auf unserem Planeten.
2: Hallo zusammen.
1: Bienen sind so viel mehr als nur Honigproduzentinnen. Sie lernen.
3: Sie wird uns zeigen, was wir ihr beigebracht haben.
2: Genau so, weiter geht's.
4: Mit Die geheimnisvolle Welt der Bienen erzählt National Geographic eine Naturdoku, die zeigt, wie komplex und erstaunlich das Leben dieser kleinen Insekten tatsächlich ist. Über mehrere Jahre hinweg begleiten Spezialkameras das Leben im Bienenstock und machen sichtbar, was sonst im Verborgenen bleibt. Von ihrer Arbeitsteilung bis zu ihrer erstaunlichen Intelligenz.
1: Sie bauen. Sie tanzen.
2: Da bewegt sich etwas.
1: Sie liefern.
2: Das ist einfach ein riesiges lebendes Gefüge.
1: Und wir könnten nicht ohne sie leben. Komm mit in eine Welt voller Wunder, die so noch nie gefilmt wurde.
4: Im Mittelpunkt steht Bertie Gregory, der die Welt der Bienen nicht nur als Naturphänomen zeigt, sondern auch ihre enorme Bedeutung für unser Ökosystem. Der Oscar-prämierte Regisseur James Cameron liefert zusätzliche Expertise. Bienen bestäuben einen großen Teil unserer Nahrungsmittel. Und genau deshalb geht es hier nicht nur um schöne Bilder, sondern auch um ein besseres Verständnis dafür, wie wichtig diese Tiere für unser Leben sind. Die geheimnisvolle Welt der Bienen. Jetzt zu sehen auf Disney+.
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1: Mit Helene Feichtenhofer. In St. Egiden am Steinfeld in Niederösterreich müssen die rund 150 Bewohner der Bahnstraße und der Waldstrandsiedlung derzeit in einer Notunterkunft ausharren. Sie haben am Nachmittag ihr Zuhause verlassen müssen, weil es im Föhrenwald in der unmittelbaren Nähe brennt. 84 Feuerwehren sind im Einsatz, auch Hubschrauber und der Sonderdienst Waldbrand. Das Rote Kreuz ist mit einem Kriseninterventionsteam vor Ort. Erst letzte Woche hat es im Föhrenwald gebrannt auf rund 100 Hektar. Es hatte 5 Tage gedauert, bis die Feuerwehrbrand ausgeben konnte. Das Gebiet, das diesmal brennt, ist allerdings ein anderes als letzte Woche. In Mettmach im Bezirk Ried im Innkreis hat es heute eine Messerattacke gegeben. Eine Frau wurde dabei lebensgefährlich verletzt, berichten die oberösterreichischen Nachrichten. Die Polizei hat den Vorfall inzwischen bestätigt. Laut ersten Informationen wurde der Partner der Frau festgenommen. Nach wie vor ist unklar, was den großen Kabelbrand bei der Wiener S-Bahn im Bereich Praterstern verursacht hat. Nur Brandstiftung kann bislang ausgeschlossen werden. Die Info der Wiener Linien heute. 20 Kilometer Kabel wurden bei dem Feuer in der Nacht auf Donnerstag beschädigt. Im Bereich Praterstern fahren keine Bahnen. Auch der Flughafenzug CAT kann deswegen nicht fahren. Es gibt einen Schienenersatzverkehr.
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2: Mit Aline Sturm. Wir starten in Wien auf der A23 Südosttangente Richtung Inzersdorf zwischen Knoten Hirstetten und Knoten Prater. Da sind nach einem Unfall aktuell noch mehrere Fahrstreifen gesperrt und ihr müsst mit 20 Minuten mehr rechnen. Auch auf der A23 Südosttangente Richtung Hirstetten zwischen der Hansenkurve und der Praterbrücke, da ist die Unfallstelle geräumt, aber ihr braucht trotzdem noch um die 10 Minuten länger. A22 Donauufer Autobahn Richtung Tangente zwischen Reichsbrücke und Kaisermühlen aktuell noch 10 Minuten plus. Sonst kommt ihr aber überall gut voran. Wir wünschen eine gute und vor allem sichere Fahrt.
3: Morgen gibt's wieder einiges an Sonne, auch die Temperaturen speziell im Osten legen zu. Maximal 29 bis 36 Grad stehen bis zum Nachmittag am Thermometer. Im Laufe des Tages ziehen in Vorarlberg und Tirol mehr und mehr Wolken durch. Bis zum Abend wird es hier stellenweise nass werden. Regenschauer oder Gewitter können auch in Oberkärnten auftauchen. Mit Sonne, Wolken und Gewitter geht's am Wochenende auch weiter. Spätestens am Montag kommt dann eine Abkühlung mit Gewittern und Regenschauern.
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5: Willkommen an Bord. Heute möchte ich zu Beginn gleich einmal den roten Teppich ausrollen und zwar für zwei verdiente Persönlichkeiten der britischen Musikszene. Beide waren maßgeblich verantwortlich für den Erfolg der Brand New Heavies in den 90ern. Und heute machen Don Joseph und Young Kincaid unter dem Namen MF Roberts herrlich ausbalancierten Post-Acid-Jazz. Kostprobe aus dem aktuellen Album MF Roberts und Glide. Und ich wünsche damit ein entspanntes Hineingleiten in den Freitag. Nachmittag.

The Mannequin im Superfly Yachthafen Until It's Over. Ja, beim jüngsten Projekt des Produzenten Eugene Filatov ist noch gar nichts vorüber in Wirklichkeit. Da geht's jetzt erst so richtig los für das Multitalent aus der Ukraine. Dort wird er von Radiomoderatoren gerne als der ukrainische Jamiroquai angekündigt. Und so ist es dann auch tatsächlich passiert, dass The Mannequin beim letzten Jamiroquai-Konzert in Kiew im Vorprogramm auftreten haben dürfen. Apropos Jamiroquai.

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Matt Bianco mit der Chill-Version von More Than I Can Bear. Also ich habe die ja eigentlich immer schon sehr gemocht. Okay, musikalisch haben die so ziemlich alles ausprobiert, zwischen quirky Pop-Routines und jazzig angehauchten Latin-Grooves. Und da waren tatsächlich auch einige ziemlich feine Hits dabei. Neben dem eben gehörten More Than I Can Bear auch Half a Minute, ihr Signature-Song. Ja, ich habe die auch schon einmal live gesehen, und zwar beim Jazzfest Wien vor ziemlich genau 9 Jahren. Ja, und da war ich dann insgesamt doch eher ein bisschen enttäuscht von der Darbietung. Das hätte genauso gut eine Art Coverband sein können, die nach irgendeiner Ausstellung von mundgetöpferten Topfengulatschen in einer zweifelhaften Kunstgalerie das gelangweilte Publikum mit einem lieblos zusammengestellten musikalischen Dessert bebauchpinselt. Aber wie so oft, ja, da war eh gerade nur noch ein Originalmitglied mit an Bord. Immerhin, Matt Bianco. So, an der Stelle jetzt ein Musiker, mit dem hier und jetzt nicht unbedingt zu rechnen war, aber die aktuelle Single von Norbert Schneider, die passt irgendwie richtig gut rein ins musikalische Umfeld hier im Superfly-Yachthafen. Norbert der Große, Tanzen und Singen.

0: Aaron Fraser gemeinsam mit Duran Jones and the Indications hier im Superfly Yachthafen Flower Moon. Aaron war ja selber gemeinsam mit Duran Jones im Jahr 2012 Gründer der weltweit gefeierten Retro-Soul-Combo und spielt in der Band auch Schlagzeug. Inzwischen hat der Sänger allerdings auch eine sehr erfolgreiche Solo-Karriere am Laufen und so gesehen geht es natürlich auch okay, dass er hier quasi als Feature-Artist geführt ist, obwohl offiziell ist er ja noch immer Bandmitglied bei Duran Jones and the Indications.
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Billy Griffin im Superfly Yachthafen, Hold Me Tighter in the Rain. Ja, herzergreifender Trennungsschmerz-Song aus seinem wirklich famosen Debütalbum. Ja, hat so ein bisschen einen Smokey Robinson-Vibe und der kommt nicht von ungefähr, weil er doch der Nachfolger von Smokey Robinson bei den Miracles. Ja, und das war's dann auch schon wieder für heute. Wiederhören gibt's in einer Woche. Same time, same station. Ich bin Eberhard Forcher. Draußen für heute. Ciao.

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1: Mit Helene Feichtenhofer. In St. Egiden am Steinfeld in Niederösterreich müssen die rund 150 Bewohner der Bahnstraße und der Waldstrandsiedlung derzeit in einer Notunterkunft ausharren. Sie haben am Nachmittag ihr Zuhause verlassen müssen, weil es im Föhrenwald in der unmittelbaren Nähe brennt. 84 Feuerwehren sind im Einsatz, auch Hubschrauber und der Sonderdienst Waldbrand. Das Rote Kreuz ist mit einem Kriseninterventionsteam vor Ort. Erst letzte Woche hat es im Föhrenwald gebrannt auf rund 100 Hektar. Es hatte 5 Tage gedauert, bis die Feuerwehrbrand ausgeben konnte. Das Gebiet, das diesmal brennt, ist allerdings ein anderes als letzte Woche. In Mettmach im Bezirk Ried im Innkreis hat es heute eine Messerattacke gegeben. Eine Frau wurde dabei lebensgefährlich verletzt, berichten die oberösterreichischen Nachrichten. Die Polizei hat den Vorfall inzwischen bestätigt. Laut ersten Informationen wurde der Partner der Frau festgenommen. Nach wie vor ist unklar, was den großen Kabelbrand bei der Wiener S-Bahn im Bereich Praterstern verursacht hat. Nur Brandstiftung kann bislang ausgeschlossen werden, die Info der Wiener Linien heute. 20 Kilometer Kabel wurden bei dem Feuer in der Nacht auf Donnerstag beschädigt. Im Bereich Praterstern fahren keine Bahnen, auch der Flughafenzug CAT kann deswegen nicht fahren. Es gibt einen Schienenersatzverkehr.
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2: Mit Aline Sturm und einer Meldung aus Wien, und zwar auf der A23 Südosttangente Richtung Inzersdorf zwischen Knotenhirstetten und Knotenprater. Da braucht ihr aktuell immer noch 20 Minuten länger. Sonst kommt ihr aber überall gut voran. Wir wünschen eine gute und vor allem sichere Fahrt.
3: Morgen gibt's wieder einiges an Sonne, auch die Temperaturen speziell im Osten legen zu. Maximal 29 bis 36 Grad stehen bis zum Nachmittag am Thermometer. Im Laufe des Tages ziehen in Vorarlberg und Tirol mehr und mehr Wolken durch. Bis zum Abend wird es hier stellenweise nass werden. Regenschauer oder Gewitter können auch in Oberkärnten auftauchen. Mit Sonne, Wolken und Gewitter geht's am Wochenende auch weiter. Spätestens am Montag kommt dann eine Abkühlung mit Gewittern und Regenschau.

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Manche Stücke überdauern ihre Zeit, weil sie mehr sind als ein Song. Summer Madness von Kool & The Gang, erschienen 1974, ist so ein Fall. Ein schwebendes Instrumental zwischen Funk, Jazz und früher Elektronik, das weniger eine Melodie erzählt, als eine Stimmung entstehen lässt. Gerade diese Offenheit machte den Titel zu einem der meistgesampelten Stücke der Popmusik. Hip-Hop, R&B und Neo-Soul haben die Klangwelt immer wieder neu entdeckt und weitergeschrieben. Herzlich willkommen zu dieser Ausgabe von Samplebrösel mit Gerald Krawnicek. Was Summer Madness so besonders macht, ist die Präzision seiner Klangfarben. Im Zentrum steht das Fender Rhodes mit seinem warmen, schimmernden Ton. Darüber schweben die Flächen des ARP 2600 Synthesizers, der dem Stück seine fast schwerelose Atmosphäre verleiht.

Erfunden ist der Song auf dem Album Light of Worlds, welches eine wichtige Phase in der Entwicklung von Kool & The Gang markiert. Dass aber genau dieser Song, Summer Madness, so nachhaltig werden würde, das konnte man nicht planen. Schon früh konnte der Song andere beeinflussen und einer der wichtigsten Filmmusikkomponisten machte aus rechtlichen Gründen eine Hommage. Dazu aber später noch mehr. Beginnen wir ganz klassisch beim Hip-Hop und beim vermutlich bekanntesten Song, der Summer Madness gesampelt hat. 1991 erschien das vierte Studioalbum Homebase von DJ Jazzy Jeff und The Fresh Prince, dem Pseudonym von Schauspieler Will Smith, der als Prince von Bel-Air Kultstatus erreichte. Sie benutzten Summer Madness für ihren Song Summertime, ein Hit.

Will Smith aka The Fresh Prince und Jazzy Jeff, DJ-Legende und wunderbarer Sidekick in der Serie Prince von Bel-Air. Er musste aber oft sehr unsanft das Haus verlassen. Fans der Serie wissen, wovon ich spreche. Nicht weniger bekannt, behaupte ich jetzt einmal, als Will Smith ist Rapper Ice Cube. Auch er ein durchaus erfolgreicher Schauspieler, wenn auch nicht so erfolgreich wie Smith. Im Rap hingegen hat er den prägenderen Einfluss, nicht nur als Teil der Gruppe N.W.A., sondern auch solo. 1993 erscheint das Album Lethal Injection, auf dem dieser Track zu finden ist. Auch er bediente sich an Summer Madness. Ice Cube, You Know How We Do.

Ice Cube, einer der einflussreichsten Rapper der Geschichte. 1993, You Know How We Do It. Ja, wir wissen das. Wir springen jetzt ins Jahr 2015 und kommen zum Projekt Vanilla des britischen Produzenten Hugo Harrison, der oft völlig zu Unrecht als schnöde Chill-Out-Music abgestempelt wird. Weit gefehlt, ein versierter Produzent und Plattensammler, der seine Liebe zu Samples wie wenige andere auslebt. Er ist bekannt für ruhige, sehr atmosphärische Instrumental-Hip-Hop-Breaks, die jede sommerliche Party auch zu einem Audiogenuss machen. Eines der besten Beispiele ist sein Stück Summer, wo er das Original etwas geschnitten hat, aber sehr originalgetreu geblieben ist. Vanilla mit Summer.

Soundtrack für eine Pool-, eine See- oder eine Party an der alten Donau. Vanilla mit Summer. Wir kommen jetzt schön langsam zum Ende dieser Ausgabe von Samplebrösel. Ich habe eingangs erwähnt, dass es eine Hommage an das Stück Summer Madness von einem der bedeutendsten Filmmusikkomponisten gibt. 1976 erscheint der Soundtrack zum Film Rocky. Im Film gibt es eine Szene, in der Rocky Balboa in seinem Apartment zu sehen ist. Im Hintergrund läuft ganz leise Kool & the Gang's Summer Madness. Dieses Stück sollte eigentlich auf dem Soundtrack zu finden sein, doch aus lizenzrechtlichen Gründen wurde das nie verwirklicht. Also dachte sich Bill Conti, weil er diese atmosphärischen Fender Rhodes Klänge so geliebt hat, er macht einfach eine Hommage an das Stück. Herausgekommen ist dann Reflections, selber auch ein Stück, das oft gesampelt wurde und eigentlich mittlerweile vor allem in Plattensammlerkreisen auf einem Level steht wie das Stück von Kool & the Gang. Aber wie gesagt, es ist eine Hommage, damit auf dem Soundtrack zumindest eine ähnliche Atmosphäre zu hören ist. Bill Conti, Reflections.

0: kein Sample, sondern eher eine Hommage. Bill Contis Reflections zu finden auf dem Soundtrack von Rocky. Das war die heutige Ausgabe von Sample Brösel, ein Special zum Song Summer Madness von Kool & The Gang. Diese und alle anderen Sample Brösel Ausgaben gibt es natürlich zum Nachhören auf superfly.fm und allen gängigen Podcast-Plattformen. Sample Brösel gibt es in 2 Wochen wieder. Ich bin Gerald Travencheck und für dieses Mal ausgesampelt.
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1: Mit Helene Fechtenhofer. In St. Egiden am Steinfeld in Niederösterreich müssen die rund 150 Bewohner der Bahnstraße und der Waldstrandsiedlung derzeit in einer Notunterkunft ausharren. Sie haben am Nachmittag ihr Zuhause verlassen müssen, weil es im Föhrenwald in der unmittelbaren Nähe brennt. 84 Feuerwehren sind im Einsatz, auch Hubschrauber und der Sonderdienst Waldbrand. Das Rote Kreuz ist mit einem Kriseninterventionsteam vor Ort. Erst letzte Woche hat es im Föhrenwald gebrannt auf rund 100 Hektar. Es hatte 5 Tage gedauert, bis die Feuerwehrbrand ausgeben konnte. Das Gebiet, das diesmal brennt, ist allerdings ein anderes als letzte Woche. In Mettmach im Bezirk Ried im Innkreis hat es heute eine Messerattacke gegeben. Eine Frau wurde dabei lebensgefährlich verletzt, berichten die oberösterreichischen Nachrichten. Die Polizei hat den Vorfall inzwischen bestätigt. Laut ersten Informationen wurde der Partner der Frau festgenommen. Nach wie vor ist unklar, was den großen Kabelbrand bei der Wiener S-Bahn im Bereich Praterstern verursacht hat. Nur Brandstiftung kann bislang ausgeschlossen werden. Die Info der Wiener Linien heute. 20 Kilometer Kabel wurden bei dem Feuer in der Nacht auf Donnerstag beschädigt. Im Bereich Praterstern fahren keine Bahnen. Auch der Flughafenzug CAT kann deswegen nicht fahren.

0: Es gibt einen Schienenersatzverkehr.
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2: Von den Hauptverbindungen in Wien, Niederösterreich und dem nördlichen Burgenland liegen uns derzeit keine Störungsmeldungen vor. Weiterhin eine gute und sichere Fahrt.
3: Morgen gibt es wieder einiges an Sonne, auch die Temperaturen speziell im Osten legen zu, maximal 29 bis 36 Grad, stehen bis zum Nachmittag am Thermometer. Im Laufe des Tages ziehen in Vorarlberg und Tirol mehr und mehr Wolken durch, bis zum Abend wird es hier stellenweise nass werden. Regenschauer oder Gewitter können auch in Oberkärnten auftauchen. Mit Sonne, Wolken und Gewitter geht es am Wochenende auch weiter, spätestens am Montag kommt dann eine Abkühlung mit Gewittern und Regenschauern.
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1: Hörst du das? Es ist das Geräusch eines der bedeutendsten Tiere auf unserem Planeten.
2: Hallo zusammen.
1: Bienen sind so viel mehr als nur Honigproduzentinnen. Sie lernen.
3: Sie wird uns zeigen, was wir ihr beigebracht haben.
2: Genau so, weiter geht's.
4: Mit Die geheimnisvolle Welt der Bienen erzählt National Geographic eine Naturdoku, die zeigt, wie komplex und erstaunlich das Leben dieser kleinen Insekten tatsächlich ist. Über mehrere Jahre hinweg begleiten Spezialkameras das Leben im Bienenstock und machen sichtbar, was sonst im Verborgenen bleibt. Von ihrer Arbeitsteilung bis zu ihrer erstaunlichen Intelligenz.
1: Sie bauen. Sie tanzen.
2: Da bewegt sich etwas.
1: Sie liefern.
2: Das ist einfach ein riesiges lebendes Gefüge.
1: Und wir könnten nicht ohne sie leben. Komm mit in eine Welt voller Wunder, die so noch nie gefilmt wurde.
4: Im Mittelpunkt steht Bertie Gregory, der die Welt der Bienen nicht nur als Naturphänomen zeigt, sondern auch ihre enorme Bedeutung für unser Ökosystem. Der Oscar-prämierte Regisseur James Cameron liefert zusätzliche Expertise. Bienen bestäuben einen großen Teil unserer Nahrungsmittel. Und genau deshalb geht es hier nicht nur um schöne Bilder, sondern auch um ein besseres Verständnis dafür, wie wichtig diese Tiere für unser Leben sind. Die geheimnisvolle Welt der Bienen. Jetzt zu sehen auf Disney+.
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2: Mit Helene Feichtenhofer. In St. Egiden am Steinfeld in Niederösterreich müssen die rund 150 Bewohner der Bahnstraße und der Waldstrandsiedlung derzeit in einer Notunterkunft ausharren. Sie haben am Nachmittag ihr Zuhause verlassen müssen, weil es im Föhrenwald in der unmittelbaren Nähe brennt. 84 Feuerwehren sind im Einsatz, auch Hubschrauber und der Sonderdienst Waldbrand. Das Rote Kreuz ist mit einem Kriseninterventionsteam vor Ort. Erst letzte Woche hat es im Föhrenwald gebrannt auf rund 100 Hektar. Es hatte 5 Tage gedauert, bis die Feuerwehr Brand ausgeben konnte. Das Gebiet, das diesmal brennt, ist allerdings ein anderes als letzte Woche. In Mettmach im Bezirk Ried im Innkreis hat es heute eine Messerattacke gegeben. Eine Frau wurde dabei lebensgefährlich verletzt, berichten die oberösterreichischen Nachrichten. Die Polizei hat den Vorfall inzwischen bestätigt. Laut ersten Informationen wurde der Partner der Frau festgenommen. Nach wie vor ist unklar, was den großen Kabelbrand bei der Wiener S-Bahn im Bereich Praterstern verursacht hat. Nur Brandstiftung kann bislang ausgeschlossen werden, die Info der Wiener Linien heute. 20 Kilometer Kabel wurden bei dem Feuer in der Nacht auf Donnerstag beschädigt. Im Bereich Praterstern fahren keine Bahnen, auch der Flughafenzug CAT kann deswegen nicht fahren. Es gibt einen Schienenersatzverkehr.
3: Morgen gibt es wieder einiges an Sonne, auch die Temperaturen speziell im Osten legen zu. Maximal 29 bis 36 Grad stehen bis zum Nachmittag am Thermometer. Im Laufe des Tages ziehen in Vorarlberg und Tirol mehr und mehr Wolken durch. Bis zum Abend wird es hier stellenweise nass werden. Regenschauer oder Gewitter können auch in Oberkärnten auftauchen. Mit Sonne, Wolken und Gewitter geht es am Wochenende auch weiter. Spätestens am Montag kommt dann eine Abkühlung mit Gewittern und Regenschauern.
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1: Von 14. bis 24. August bringen die Afrika-Tage auf der Wiener Donauinsel Musik, Kunst, Kultur und Lebensfreude nach Wien. Neben Konzerten und einem bunten Weltbazar erwartet euch ein vielfältiges Familienprogramm sowie Einblicke in soziale und nachhaltige Projekte. Radio Superfly empfiehlt unter anderem die Konzerte von Valerie Ekome, Morena Leraba und Mala Glenn. 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
7: Es ist wieder der zweite Freitag im Monat. Mannix ist am Mikrofon, der Crystal Radio Show, Ausgabe 142 mittlerweile. Und die Riesenhitze mag überstanden sein, aber mir ist das auch noch heiß genug. Und dementsprechend möchte ich jetzt etwas langsamer beginnen, dass wir es uns so richtig schön eingrooven. Lee Ross ist am Mikrofon mit Kingdom of Rain und das kommt aus dem Stall von Ashley Beale. Das ist wunderbar.

Ja, während ich im Studio hier dahin schmelze, das doppelt so heiß wie draußen, kommt mir vor. Kommt jetzt der zweite Track, auch ein eher kurzer und ist ein bisschen brasilianisch angehaucht. Disco-Funk-Flavor und kommt auf dem Mr. Bongo-Label. Curio Curio mit Amor Doente.

Human spielen in der ersten Stunde ist für mich ein sehr cooles Label. Ein bisschen underrated, würde ich fast sagen, weil die wirklich vor allem tolle Compilations, aber auch Alben rausbringen. Und Curio Curio hat auch ein ganzes Album. Weiter geht's mit Bionic Funk und Can You Feel It, einem Instrumental, das es wirklich in sich hat.

Ja, wir machen einen kleinen Step weiter vor in der Zeit, in die 80er Jahre. Genau gesagt ins Jahr 1982, da ist die nun folgende Nummer erschienen und ist insofern bedeutsam, weil Carrie Chandler eine Nummer draus gemacht hat, viel später, die ein absoluter Hausklassiker heute ist. Die Rede ist von The System und You Are In My System. Wir hören aber jetzt das Original aus den 80ern. Ich weiß nicht, ob das viele kennen, aber bitte sehr.

Ja, ich hoffe, ihr pflichtet mir bei seiner super Nummer. Und Carrie Chandler hat natürlich was fast noch Bedeutsameres daraus gemacht, muss ich sagen, immer wenn ich diese Nummer höre von Carrie.

Schändler. Und da gibt es auch Videos, wo zigtausende bei Festivals diese Nummer feiern. Also das ist schon eine sehr, sehr gute Nummer. Zweiter Track auf dem Mr. Bongo Label, wie versprochen, Mac Matunyawa mit Give Us More Love. Das ist doch ein gutes Motto.

Ja, ein Hinweis in eigener Sache noch. Am 29.08. machen wir so eine große Sause in Greifenstein, direkt am Wasser. Da wird eine Bühne sein, oder ist eh immer. Und da werden Superfly Legends auflegen, nämlich Deep Down and Disco Fight. Das ist Heinz Droniger und der Geschäftsführer von Superfly. Und Herr Breidi ist dabei und ich darf auch dabei sein. Jetzt geht's aber weiter mit Chantal Curtis, Get Another Love im Mike Mauro Mix.

Ja, zur Greifensteinsause etwas später in der zweiten Stunde noch mehr. Wir haben eben Chantal Curtis gehört mit dem Klassiker Get Another Love, Mike Mauro im Mix. Ich habe heute oder diesmal nur einen Mike Mauro Mix, also ihr habt es schon hinter euch, aber es ist eine wunderbare Sache. Diese Extended Mixes. Jetzt geht's weiter mit Will Collins und Willpower mit Anything I Can

Ja, ihr hört die Crystal Radio Show, Ausgabe 142 auf eurem Lieblingssender Radio Superfly. Und jetzt kommt ein New Yorker Klassiker aus der Disco- und Funk-Szene, der aber im Underground geblieben ist. Die Rede ist von Darkest, It's Got to Be Love. Und mir ist gerade aufgefallen, viele Love-Songs, zumindest titelmäßig in der ersten Stunde. Super ist das.

Ja, herrlich, weil ich es auch selber schon lange nicht mehr gehört habe und das ist eigentlich ein Wahnsinn, weil es sollte eigentlich in jedem Set für gute DJs aus dem Disco-Genre immer dabei sein. Darkers and It's Got to Be Love. Weiter geht's mit Kyoto Jazz Massive und dem Track Get It Together im Samba Fusion Mix. Und der kommt auf einer ganz neuen Compilation auf BBE Records. Watch out for it.

Ja, von den Stränden von Rio oder auch von Kyoto, wie man es auch sehen will, geht jetzt wieder ins New York zurück. Ins New York der 80er Jahre, am Beginn der 80er Jahre, als die Disco-Szene noch aktiv war, wenngleich schon ein bisschen am Schrumpfen. Da hören wir jetzt Ass mit New York's Movin'.

Ja, wir sind schon am Ende der ersten Stunde der Crystal Radio Show angelangt. Es gibt natürlich noch die zweite Stunde gleich im Anschluss, wo wir uns der House Music aus dem Hier und Jetzt widmen. Einen Track haben wir auch noch, wenn ein bisschen auch verkürzt. Powerline mit Watching You. Ich freue mich auf euch in der zweiten Stunde. Bleibt dran, es lohnt sich, sage ich euch. Nur wirklich gute House Music coming up.

Ja, herzlich willkommen zur zweiten Stunde der 142. Ausgabe der Crystal Radio Show hier auf Radio Superfly. House Music ist jetzt dran, wie es gewohnt seid. Und Dave Lee bringt nochmal die 70er Jahre in eure Wohnungen oder wo ihr auch immer seid. Xanadu und Sweet Lady mit Rapper's Delight. Was für ein Cover und was für ein Remix. Besser war diese Nummer noch nie.

Ja, wir befinden uns schon mitten in der zweiten Stunde der Crystal Radio Show, Ausgabe 142. Wir haben wie immer weniger Quatscherei in Stunde 2 und mehr Fokus auf die Musik. Wir haben gehört von Sana Soul, Looking for Love auf Spa in Disco Records. Und jetzt kommt ein Track, der ist irgendwie sehr besonders, ist nicht kurz,

Ja, ich hoffe, der vorige Track hat euch gefallen, ist nämlich auf meinem Label ganz neu. Sonic Soul Orchestra und Michelle Ivan mit Holding On. Da gibt es einen riesen Remix-Package mit Bugatti und Matt Gillespie und auch Ricky Morrison von M&S. Also wirklich großes Ding. 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Jetzt geht's weiter mit Seamus Hatchie und Angie Brown und dem Class Action Cover Weekend im John Morales M&M Classic Mix.

Ja, was wir jetzt gehört haben, ist ein magisches Trio, möchte ich fast sagen. DJ Disciple, die Legende aus den USA, gemeinsam mit Jose Uceda und Matthew Marshall aus England, haben einen Track zu dritt gemacht, heißt I See Ya. Und Mike Freak hat nicht nur den Remix gemacht, sondern das gleich auf seinem Label Q3 released. Das ist ja irgendwie so ein Sublabel von DJ Spence Quantize Recordings. Nevertheless, weiter geht's jetzt mit Megatronic und In Our Soul im Jamie 326 Disco Revolt Mix.

Ja, ihr hört nach wie vor die Crystal Radio Show, Ausgabe 142. Manix ist am Mikrofon und Manix war jetzt gerade auch sozusagen zu hören. Ja, neue Nummer, eine Latin House Nummer wieder mal nach 2 Jahren Pause mit Eva Moreno wieder, die ja super ist, halbe Österreicherin, halbe Venezuelanerin, und Muévete hat der Track geheißen, haben wir gehört. Und jetzt geht's weiter mit BRS und Rachel Roberts mit Stop Playing Around im Rhythm Plate Remix, recht deep.

Ja, deep, aber groovy, würde ich sagen, ist das gewesen von BRS und Rachel Roberts, Stop Playing Around auf Situation Records. Weiter geht's jetzt mit Mark Cottrell, dem Garage Don, den ich auf mein Label signen konnte mit dieser Nummer, My Love For You. Und Romeo Luisa aus Frankreich ist im Remix und der ist so derzeit einer der ganz Großen.

Ja, das war sie schon fast wieder, die Ausgabe im August von der Crystal Radio Show. Wir haben einen Klassiker des UK Garage gehört, Gant und All Night Long im Clay & Teller Industry Standard Dub Plate. Und jetzt gibt es noch einen weiteren Klassiker oben drauf, Strike und You Sure Door. Ich hoffe, ihr hattet eine gute Zeit. Wir sehen uns hoffentlich bei der Superfly Sunset Session am 29. August in Greifenstein. Bis dahin, viel Spaß.

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